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1: Polizeibeamter Gerhard Happel, guten Tag.
2: Ja, guten Tag, oder wie heißt auf Slowenisch Dober Dan?
1: Torej, dober dan že zna gospod Gerhard Happel, ki patrolira tukaj po Sloveniji. Herr Happel, wie ist es jetzt, da Sie in Slovenien patrouillieren?
2: Es ist kein Problem, alles ist okay. Wir verstehen uns sehr gut mit slowenischen Polizisten und auch mit Polizistinnen.
1: 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Ja,
2: wir haben hier einen Bauer, wir werden ihn legitimieren. Und so.
1: Okay, ich werde nur so zusammen mit euch gehen und so, alles so, ja. 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
2: Guten Tag, mein Name ist Happel. Ihre Papiere und Ihre Ausweise, bitte.
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2: Was sagt er?
1: Er sagt, er fragte, ob er über Grenze ist, ja.
2: Nein, nicht. Das ist...
3: Kaj ste vdarli, rein, kram?
2: Was, rein?
3: Jetzt,
2: was?
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1: 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Ne, ein Moment, Herr Happel. 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
2: Was, Volter, was?
1: Er sagt, dass es ist jetzt EU und er kann mit seinem Traktor fahren, wo er will.
2: Ja, das ist alles...
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3: ich urjem, ki volen.
2: Gibt es hier ein Problem vielleicht?
3: Ausweis nicht, niemand. Nicht, gar nicht.
2: Gibt es hier ein Problem?
1: Er hat keinen Ausweis mit Ihnen.
2: Wie, kein Ausweis?
3: Das ist ja kaum gewesen, wir können keinen Ausweis. Das ist das vorher! Komm, jetzt ist Ausweis, du Hodo. Am Schäppapa, das ist hier im Zucker. Komm, jetzt Erkasch. Sam, jetzt, ne, sie sind die Mischung, jetzt Sam. Warum dirken mich, du, na moi, Lande?
2: Was heißt dirken?
3: Dirken! Zakai me... Warum? Sind Sie dabei, dass du das machst? Also, das ist ein Trottel.
2: Was? Trottel? Hat der Trottel zu mir?
1: Nein. Rufen Sie die slowenischen Polizisten und wir werden alles klären. Okay, Herr Happel?
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